Tatort in Köln-Braunsfels. Das grausige Bild. Mit welcher Brutalität müssen die wahrscheinlich nach ersten Ermittlungen 5 Täter, mit welcher Brutalität müssen sie hier auf die Fahrzeuge geschossen haben? Die Beamten hatten überhaupt keine Chance mehr. Bekannt ist lediglich, das Fahrzeug, mit dem die Täter geflüchtet sind, ein weißer VW Bulli, ein Volkswagen-Bus mit dem Kölner Kennzeichen KC3849. K für Köln, Cäsar 3849.